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1: Guten Morgen, dir hat gerade aus dem Bett geholfen, Fable von Rainy Miller. Du hörst Radio Dreifach, drei Wochen auf Radio Dreifach. Am Mikrofon für dich, Milo, und ich, Alex.
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3: Am Mikrofon für dich ist Milo. Gestern Nachmittag ist im Tessin ein Helikopter abgestürzt. Der Helikopter hat bei einer Baustelle landen und ist dann aus 20 Metern abgestürzt. Das meldet die Tessiner Kantonspolizei. Es sind 6 Personen in dem Helikopter drin gewesen. Nach den ersten medizinischen Einschätzungen ist ein Passagier lebensgefährlich verletzt, aber auch der Rest ist verletzt worden. Wieso dass der Helikopter abgestürzt ist, das weiss man noch nicht. Frauen in der Schweiz sollen gleich schon ab 45 regelmässig zu den Brustkrebskontrollen eingeladen werden. Das fordern 3 medizinische Fachgesellschaften, wie SRF mitteilt. Bisher werden in den meisten Kantonen Frauen ab 50 eingeladen zu den Brustkrebskontrollen. Das soll jetzt aber schon mit 45 passieren. Immer mehr Frauen unter 50 haben nämlich schon Brustkrebs. Und wenn man das genug kennt, kann man es früher behandeln. So kann man dann belastende und teure Behandlungen reduzieren. Schon seit Längerem kann man von zu Hause aus einkaufen. Nicht nur Kleider, sondern auch Lebensmittel bei Filialen wie der Migros. Wer für 99 Franken einkauft, kann seine Lebensmittel von zu Hause aus bestellen und muss nicht in den Laden gehen, wie der Blick berichtet. Bisher hast du das Lieferdatum schon 3 Wochen im Voraus planen. Genau das ändert sich jetzt aber. Neu kannst du nämlich nur noch 9 Tage im Voraus deine Essensbestellung planen. Der Grund dafür ist, dass der Migros ein neues Lager in Zürich hat.
1: Milo, ich habe
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1: Milo, ich habe heute keine Jacke dabei. Wie wird das Wetter heute?
3: Ja, ich habe das Gefühl, so eine Jacke könnte heute vielleicht praktisch werden. Vor allem so eine Regenjacke. Jetzt am Morgen ist es noch so ein bisschen bewölkt, nicht wirklich sonnig. Und gegen den Mittag, Nachmittag kommt es dann regnen. Heute bei Höchsttemperaturen von 18 Grad. Morgen gibt es auch einen regnerischen Tag mit Höchsttemperaturen von 15 Grad. Aktuell auf dem Dreifachwetterdach haben wir 9 Grad.
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1: Ich hoffe, du bist gut aus dem Bett gekommen. Mit dem hilft dir jetzt.
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1: Ich hoffe, du bist gut aus dem Bett gekommen. Jetzt hilft dir By the Throat von Sun Brothers.

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0: Vielleicht hast du jetzt schon einen Kaffee vor dir. Du hast gerade gehört Tonight von Girl Sweet Voiced. Wir haben da.
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0: Wir haben auch weitere super Musik für dich. Unser bestes Stück heisst Golf Hugo. Pillowcase. Von Golf Hugo. Der Song ist von Golf Hugo aka Denis Kobilic und die Band ist auf dem Album Darts, weil es am 9. Mai veröffentlicht wird. Der Track gibt so ein bisschen Indie-DIY-Vibes und durch die klare Erkennung der einzelnen Instrumente wie Gitarre, Schlagzeug und Stimme kommt das mega zur Geltung. Viel Spass!

0: Das war unser bestes Stück, Elsbeth von Golf Hugo.
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1: Slayer.

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0: Du hast gerade gehört «Going Out» von Carla Dalfono. Für dich am Mikrofon Milo und ich, Alex. Jetzt kommen die News.
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2: Gestern Nachmittag ist im Tessin ein Helikopter abgestürzt. Der Helikopter hat bei einer Baustelle landen und ist dann aus 20 Metern abgestürzt. Das meldet die Tessiner Kantonspolizei. Es sind 6 Personen in dem Helikopter gewesen und nach den ersten medizinischen Einschätzungen ist ein Passagier lebensgefährlich verletzt, aber auch der Rest ist verletzt worden. Frauen in der Schweiz sollen gleich schon ab 45 regelmässig zu den Brustkrebskontrollen eingeladen werden. Das fordern 3 medizinische Fachgesellschaften, wie SRF mitteilt. Bisher werden in den meisten Kantonen Frauen ab 50 eingeladen zu den Brustkrebskontrollen. Das soll jetzt aber schon ab 45 passieren. Und wenn man das genug erkennt, kann man früher behandeln. So kann man dann belastende und teure Behandlungen reduzieren. Schon seit Längerem kann man von daheim aus einkaufen. Wer für 99 Franken einkauft, kann seine Lebensmittel von daheim bestellen und muss nicht in den Laden gehen, wie der Blick berichtet. Bisher hast du das Lieferdatum schon 3 Wochen im Voraus planen. Genau das ändert sich jetzt aber. Neu kannst du nämlich nur noch 9 Tage im Voraus deine Essensbestellungen planen. Der Grund dafür ist, dass die Migros ein neues Lager in Zürich hat.
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0: Milu, ist es immer noch so kalt wie vorher?
2: Ja, es ist immer noch ein bisschen kühl für Russen. Es ist nämlich den ganzen Tag bewölkt. Die Sonne die mag nicht wirklich durch. Und am Nachmittag kommt es dann auch regnen. Manchmal mehr, manchmal weniger. Und auch morgen gibt es wieder einen regnerischen Tag. Das heisst, den Regenschirm kannst du gerade vorne lassen. Wir haben morgen Höchsttemperaturen von 15 Grad. Aktuell auf dem 3-fach Wetterdach noch kühle 9 Grad.
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0: Für dich weiter geht's jetzt mit Tough von der Nia Smith.

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0: Bitches Talk Shit von Sophia Stell. Wir haben gerade klein nach der halben 8 und Zeit für den ersten Kaffee, nicht?
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0: Ich hoffe, du hast einen heißen Kaffee vor dir, der dich jeden Morgen versüßt und dich aufweckt. Oder machst du spätestens jetzt noch einen? Ein Kaffee am Morgen, das gehört ein bisschen dazu, aber auch am Vormittag und am Nachmittag. Und ja, ein bisschen mehr, es ist ein bisschen ein Hobby geworden. Es ist ja nicht mehr so, dass man wirklich das Koffein braucht, um wach zu werden, sondern eher ein Lifestyle. Aber bei Jungen hört man oft, hey, hast du noch Zeit, um rasch zu käfeln? Milou, kannst du gerne käfeln?
2: Oh mein Gott, ich liebe käfeln und ich liebe auch so vor allem käfeln mit meinen Friends, weil da kannst du so ein bisschen den Tea spreaden, ein bisschen Gossip und hast auch noch ein geiles Kaffee dazu.
0: Ja, und, aber lange dir das ein bisschen als Aktivität?
2: Mega fest. Ich finde, mehr braucht es irgendwie gar nicht. Weil ich finde so, du hast irgendwie Spass am Kaffee, du hast Spass mit deinen Friends Talk und hast einfach irgendwie einen gemütlichen Tag, aber hast trotzdem etwas gemacht.
0: Ja, checki, checki. Heute und morgen ist sicher ein guter Tag, um ein bisschen reinhocken und käfeln. Jetzt, wo es auch regnet, heute ein warmes Kaffee ja auch ein bisschen anders. Ich bin neu in Luzern. Milou, hast du gerade einen Kaffee zum Empfehlen, den ich unbedingt mal abchecken muss?
2: Ich muss gerade schon überlegen, ich gehe sehr gerne ins Neubad oder auch ins Takuba. Ich finde, in beiden Cafés hat so ein bisschen einen herzigen Vibe und beim Neubad kann man halt auch noch raushocken. Jetzt beim Regen macht es natürlich nicht so Sinn, aber sobald die Sonne ist, finde ich es eigentlich noch recht cute.
0: Okay, super, ja, merke ich mir. Ob du jetzt gerade in einem Kaffee sitzt oder gerade in der Pause, am besten geniesse ich das jetzt mit ein bisschen Musik und das hilft dir sicher auch ein bisschen zum Aufstehen.
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0: Jetzt versüßt dir Rainy Miller mit Barons Hotel ein bisschen den Morgen.

0: Schöne Töne von Stacy, hat es geheissen von Fiona Fiasco. Wie jeden Abend war ich gestern vor dem Schlafen wieder am Handy. Milou, ich weiss, dir geht das auch so. Du hast mir erzählt, dass du gestern beim Doomscroll auf etwas Cooles gestossen bist.
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4: Oftmals schaut man irgendwie Video nach Video und die Zeit vergeht hure schnell und schlussendlich weiss man nicht mal mehr, was man geschaut hat. Gestern war es bei mir aber mal ein bisschen anders gewesen. Ich bin nämlich auf etwas gestossen, das Snail Mail heisst. Ich weiss nicht, Alex, kennst du Snail Mail? Weißt du, was das ist?
0: Nein, noch nie gehört. Was ist es?
4: Wahrscheinlich kennt es halt jeder. Man macht so am Morgen den Briefkasten auf und es sind nur Rechnungen und irgendwelche Werbung drin. Dort soll jetzt aber Snail-Mail dabei helfen, weil Snail-Mail sind einfach so Briefe, die jeden Monat verschickt werden. Und in diesen Briefen sind Sachen drin, wo du einfach ein bisschen Freude sollst haben. Es sind zum Beispiel coole Plakate drin oder so kleine DIYs und so weiter. Ich finde es irgendwie mega cute und das Konzept ist eigentlich mega einfach, wo einem aber irgendwie trotzdem ein bisschen den Tag kann versüssen. Es gibt ganz viele verschiedene Leute, die dann so Briefe gestalten. Und es läuft so ab, dass man sich eigentlich jeden Monat ein Abo holt und dann bekommt man jeden Monat ein neues Briefli.
0: Sehr crazy. Ja, von dem habe ich wirklich noch nie gehört, aber ich würde mich glaube auch mega fest freuen, würde ich so ein Briefli in meinem Briefkasten vorfinden.
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0: Jetzt ein bisschen Musik von Papillon, heisst von World Brain.

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0: weiche Klang von Arp Omni mit Xiu Xiu.
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2: Am Mikrofon für dich ist Milou. Gestern Nachmittag ist im Tessin ein Helikopter abgestürzt. Der Helikopter hat bei einer Baustelle landen und ist dann aus 20 Metern abgestürzt. Das meldet die Tessiner Kantonspolizei. Es sind 6 Personen in dem Helikopter gewesen. Nach den ersten medizinischen Einschätzungen ist ein Passagier lebensgefährlich verletzt. Aber auch der Rest ist verletzt worden. Wieso dass der Helikopter abgestürzt ist, das weiss man noch nicht. Frauen in der Schweiz sollen gleich schon ab 45 regelmässig zu den Brustkrebskontrollen eingeladen werden. Das fordern 3 medizinische Fachgesellschaften, wie SRF mitteilt. Bisher werden in den meisten Kantonen Frauen ab 50 eingeladen zu den Brustkrebskontrollen. Das soll jetzt aber schon ab 45 passieren. Immer mehr Frauen unter 50 haben nämlich schon Brustkrebs. Und wenn man es genug erkennt, kann man es früher behandeln. So kann man dann belastende und teure Behandlungen reduzieren. Schon seit Längerem kann man von daheim aus einkaufen. Nicht nur Kleider, sondern auch Lebensmittel bei Filialen wie der Migros. Wer für 99 Franken einkauft, kann seine Lebensmittel von daheim bestellen und muss nicht in den Laden gehen, wie der Blick berichtet. Bisher hast du das Lieferdatum schon 3 Wochen im Voraus planen. Genau das ändert sich jetzt aber. Neu kannst du nämlich nur noch 9 Tage im Voraus deine Essensbestellung planen. Der Grund dafür ist, dass die Migros ein neues Lager in Zürich hat.
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0: Milou, ich will heute picknicken. Ist das eine gute Idee?
2: Hey, wenn du Bock hast, zum nass zu werden, dann let's go. Sonst wird es vielleicht ein bisschen schwierig, außer du gehst noch vor dem Mittag. Dort ist es nämlich einfach grau und bewölkt. Wirklich kann regnen, kommt es dann aber erst so nach dem Mittag ein, so etwa auf die Eis. Wir erreichen heute Höchsttemperaturen von 18 Grad. Morgen ein bisschen kühler mit Höchsttemperaturen von 15 Grad. Auch dort wird es den ganzen Tag nass werden und durchregnen. Aktuell auf dem Einfach Wetterdach haben wir noch 10 Grad.
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0: Guten Morgen auch von uns, jetzt Principal von Slow Noon.

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0: Bass City von Chino Amobi. Sehr schöne Töne waren. Wir haben aber jetzt auch noch weitere Musik. Wir haben unser Album der Woche.
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0: Unser Album der Woche ist von der Nalan und heisst 2009. Nalan ist eine Künstlerin aus Deutschland.
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0: 2019 hat sie ihre Karriere mit dem Album «I'm Good» – «The Crying Tape» gestartet. Der Vibe gibt mir ein so DIY-Style, also man hört die rohen Instrumente, die aufgenommen worden sind.

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0: I Like You von Nalan. Schöne, sanfte Töne waren. Mir hat es mega gefallen. Und ich bin jetzt auch schon ein bisschen wacher. Ich hoffe, du auch.
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Swimmingpool von HTRK. Wer auch am Schwimmen ist, ist der Hecht. Der Hecht im Teich, das ist, wenn man sich so ein bisschen unwohl fühlt, einfach sehr gross in einem engen Raum. Milou, hast du dich heute oder die letzten Tage ein bisschen unwohl gefühlt?

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1: Ja, ich habe mich ein bisschen unwohl gefühlt und es ist noch nicht mal so lang her. Es war nämlich heute Morgen gewesen, weil heute Morgen bin ich wie immer auf den Zug gegangen, um hier ins Studio hinzukommen. Dann bin ich so dort hinmarschiert, bin so in den Zug reingehockt und habe schon so gesehen, boah, 4 Minuten Verspätung, hure Anschiss. Und dann habe ich so gesehen, wow, zum Glück hat der Zug 4 Minuten Verspätung. Ich hocke nämlich im Falschen und hätte er keine Verspätung gehabt, wäre ich einfach mal in die falsche Richtung, Richtung Bern gefahren. Dann hatte ich dort das erste Mal schon ein bisschen Glück gehabt, konnte dann einen anderen Zug rüber, bin nach Luzern gefahren, dort in den nächsten Bus eingestiegen. Und dort ist mir das zweite Mal so etwas passiert. Ich wollte aussteigen an der Haltestelle, habe den Knopf gedrückt, aber der Bus der hat nicht angehalten und dann bin ich eine Station zu weit gefahren. Aber auch das war nicht schlimm, ich bin pünktlich gekommen. Aber irgendwie finde ich für das, dass es noch so gleich am Morgen ist, sind schon ein bisschen viele Situationen, die irgendwie blöd gelaufen sind.
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0: Es ist kurz vor der halben 9 Uhr am Mikrofon für dich, Milou und ich, Alex. Ich hoffe, du bist schon gut aus dem Bett gekommen. Jetzt kommen die News.
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2: Gestern Nachmittag hat es in China eine Explosion gegeben. In der Feuerwerksfabrik sind mindestens 21 Personen gestorben und weitere 61 sind verletzt. Das berichtet die staatliche Nachrichtenagentur Xinhua. In China wird ein grosser Teil der weltweiten Feuerwerkskörper produziert. Bei der Herstellung kommt es immer wieder zu schweren Unfällen. Frauen in der Schweiz sollen gleich ab 45 regelmässig zu der Brustkrebskontrolle eingeladen werden. Das fordern 3 medizinische Fachgesellschaften, wie SRF mitteilt. Bisher werden in den meisten Kantonen Frauen ab 50 eingeladen zu der Brustkrebskontrolle. Das soll jetzt aber schon ab 45 passieren. Und wenn man es genug erkennt, kann man es früher behandeln. So kann man dann belastende und teure Behandlungen reduzieren. Schon seit längerem kann man von daheim aus einkaufen. Wer für 99 Franken einkauft, kann seine Lebensmittel von daheim bestellen und muss nicht in den Laden gehen, wie der Blick berichtet. Bisher hast du das Lieferdatum schon 3 Wochen im Voraus planen. Genau das ändert sich jetzt aber. Neu kannst du nämlich nur noch 9 Tage im Voraus deine Essensbestellung planen. Der Grund dafür ist, dass die Migros ein neues Lager in Zürich hat.
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0: Milou, ich habe heute den Regenschirm eingepackt. Wieso ist das eine gute Idee?
2: Das ist eine sehr gute Idee, weil es kommt ja regnen. Man könnte fast denken, du hast das Wetter schon im Voraus gesehen. Ab der nächsten Stunde könnte es nämlich draußen schon nass werden. Und auch den ganzen Nachmittag über kommt es dann regnen. Heute bei Höchsttemperaturen von 17 Grad. Und ich kann dir auch sagen, den Regenschirm brauchst du morgen wieder, weil auch dann ist es ein regnerischer Tag mit Höchsttemperaturen von 15 Grad. Es bleibt also wirklich die nächsten paar Tage nass. Aktuell auf dem 3-fach Wettertag haben wir 11 Grad.
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0: Es geht weiter mit guter Musik. Life Keeps Going von Genesis Owusu. Viel Spass.

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0: «So Sick» von Anjali. Das hat dich hoffentlich ein bisschen aus dem Bett geholt.
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0: Wir schauen am Morgen immer ein bisschen durch die Zeitungsblätter durch und sehen dann schon immer ein bisschen lustige Sachen. Zum Beispiel, ja, aber ein bisschen Sachen, wo wir ein bisschen schmunzeln müssen oder ein bisschen lachen müssen. So, ist das wirklich so ein bisschen gemein gewesen? Milou, hast du da ein bisschen etwas gefunden?
2: Yes, ich habe heute in die Zeitungen reingeschaut und bin vor allem so in den 20 Minuten stecken geblieben, weil sie haben einfach einen Live-Ticker, also das sind meistens so die wichtigen Sachen, die gerade passieren, wo sie halt immer live wieder neue Sachen aufschalten, so was gerade passiert. Und ich bin so gesehen, oh mein Gott, warum haben sie einen Live-Ticker? Sie haben einfach einen Live-Ticker über die Met-Gala, was ich irgendwie mega absurd finde, weil so, was ist daran so wichtig, dass ein paar Promis in irgendwelchen Kleidern nach New York gehen? Und über das reden wir nachher in der Presseschau.
0: Okay, ja, spannend. Wir freuen uns, dass du mehr über die Met-Gala hörst nach dem Song.
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0: Von Swings und Runabouts von der Amil Raja.

0: Wir sind heute ein bisschen umblättern in 20 Minuten und dann hat Milou etwas gefunden über die Met Gala. Milou, was ist dir aufgefallen?
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3: Achtung, Achtung! Der wichtigste Fashion-Event vom Jahr hat gestern mal wieder stattgefunden. Und nein, es ist nicht irgendwie ein Paris Fashion Week oder sonst irgendetwas, sondern laut 20 Minuten ist es die Met Gala. Und nein, bei der Met Gala geht es nicht um das hackfleischartige Fleisch. Es sind eigentlich einfach nur prominente Leute, die sich stylen und ready machen. Dann gehen sie nach New York und dort wollen sie so oft wie möglich fotografiert werden. Die Leute zerreißen sich dann die Mühle darüber, wer das schlechteste Outfit hatte. Das Jahr hat aber vor allem Heidi Klum das Jahr wirklich überzeugt. Es sieht fast ein bisschen aus wie so ein Halloween-Kostüm oder so, das sie angehatte. Sie hat sich nämlich einfach mal in eine Statue verwandelt. Sie war so komplett in beige angelegt und sogar über ihr Gesicht gehen so Tücher rein und Farbe. Die Leute fragen sich vor allem, wie sie halt dort drunter noch schnaufen kann. Ich frage mich eher, wieso dass die Met Gala so ein riesen Ding ist. Es sind doch einfach nur Promis, die sich anlegen oder man könnte auch Loki sagen, verkleidet. So, what do you mean? Es gibt einen fucking Live-Ticker dazu auf 20 Minuten. So, ich checke mega, dass die Outfits crazy sind, aber irgendwie finde ich es auch mega gruselig und es gibt mir auch fast ein bisschen so den Hunger Game-Vibes. Und wenn du jetzt das Ganze von der Met Gala gesehen hast und du das Gefühl hast, dass du noch nicht genug fresh bist, dann hat dir auch 20 Minuten nochmal einen Tipp. In einem riesigen Artikel ist der Fashion Hack erklärt worden. Ich glaube, ich muss es aber nicht in die Länge ziehen und fasse es dir einfach kurz zusammen. Leg deine Armreifen einfach über dein Langarm oder die Jacke an, dann hast du Swag.
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0: Jetzt geht's weiter mit Panic Cells von Nox.

0: Gutes Morgen! Am Mikrofon ist Milo und ich, Alex. Was läuft heute so an diesem Tag?
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2: Gestern Nachmittag hat es in China eine Explosion gegeben. In der Feuerwerksfabrik sind mindestens 21 Personen gestorben und weitere 61 sind verletzt. Das berichtet die staatliche Nachrichtenagentur Xinhua. In China wird ein grosser Teil der weltweiten Feuerwerkskörper produziert. Bei der Herstellung kommt es immer wieder zu schweren Unfällen. Schon letztes Jahr im Juni sind bei einer Explosion 9 Leute gestorben. Frauen in der Schweiz sollen gleich schon ab 45 regelmässig zu den Brustkrebskontrollen eingeladen werden. Das fordern drei medizinische Fachgesellschaften, wie SRF mitteilt. Bisher werden in den meisten Kantonen Frauen ab 50 eingeladen zu den Brustkrebskontrollen. Das soll jetzt aber schon mit 45 passieren. Immer mehr Frauen unter 50 haben nämlich schon Brustkrebs. Und wenn man das genug erkennt, kann man es früher behandeln. So kann man dann belastende und teure Behandlungen reduzieren. Schon seit Längerem kann man von daheim aus einkaufen. Nicht nur Kleider, sondern auch Lebensmittel bei Filialen wie der Migros. Wer für 99 Franken einkauft, kann seine Lebensmittel von daheim bestellen und muss nicht in den Laden gehen, wie der Blick berichtet. Bisher hast du das Lieferdatum schon 3 Wochen im Voraus planen. Genau das ändert sich jetzt aber. Neu kannst du nämlich nur noch 9 Tage im Voraus deine Essensbestellung planen. Der Grund dafür ist, dass der Migros ein neues Lager in Zürich hat.
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0: Ich gehe heute baden, das habe ich mir vorgenommen. Das
2: hey, gut. Du bist sehr mutig, wenn du heute gehst baden. Es könnte nämlich kalt und nass werden. Also ich meine, wenn du gehst baden, ja sowieso. Aber auch vom Himmel oben runter. Kommt nämlich regnen schon in dieser Stunde. Könnte es mal zwischendurch tröpfeln. Wenn es nicht reicht, dann ganz sicher ab dem Nachmittag. Heute bei Höchsttemperaturen von 18 Grad. Morgen wird es auch den ganzen Tag nass und regnerisch und bewölkt und grau sein. Bei Höchsttemperaturen von 15 Grad. Aktuell auf dem Dreifachwettertag haben wir 11 Grad.
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0: Lucky von Saida Sen hat dich da ein bisschen aufgeweckt.
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0: Jetzt geht es weiter mit Dreams von Trent Miller. Ich hoffe, du bist nicht mehr in deinen Träumen, sondern schon langsam ein bisschen wach.

0: Leck, Backseat von Big Seat Dust. Jetzt bist du aber wach, oder?
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0: Machst du gerade am Morgen ein kleines Päuschen, vielleicht bist du am besten gerade mit den Friends und plötzlich kommt jemand und holt Jass-Karten raus. Milou, was haltest du von Kartenspielen? Bist du ein Fan?
2: Ich finde Kartenspiele etwas sehr, sehr geil. Vor allem so am Abend, wenn du irgendwo in einer Bar bist oder so. Finde ich, so Kartenspiele sind immer mega, mega funny. Ich bin einfach immer so mega serious about it. Ich bin wirklich so, ich will gewinnen.
0: Okay. Ich würde gerne auf ein Kartenspiel noch mehr eingehen. Riesen Bezug zur Schweizer Kultur. Und vor allem das Grossmami kann es eigentlich fast am besten. Der Schieber. Milou, kannst du das auch? Weißt du, um was es geht?
2: Es geht ums Jassen, das weiss ich. Aber ich glaube, ich könnte es jetzt nicht mehr auswendig, wie es geht. Ich kann es sicher mal können. Ich bräuchte aber, glaube mal eine Auffrischung.
0: Und Tichu kannst spielen?
2: Nein.
0: Okay. Ja, weil es ist eben ein ähnlich wie Jassen, Tichu. Jassen ist wirklich auch für die ältere Generation. Ich kann es jetzt auch nicht so gut. Ich tue einfach immer ein mit wichtigen Fachbegriffen um mich raushauen. Und dann ist es wirklich eines der sehr lustigsten Spiele, die ich kenne. Falls du jetzt findest, ja, Jassen muss ich wieder mal machen oder muss ich wieder mal probieren, dann kannst du ans Jass-Turnier gehen, heute im Modern. Also wenn du Lust hast auf eine kleine Sidequest, melde dich doch an mit dem Gespenli und Jassen-Runde.
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0: Better Angel von der Sadie. Es ist kurz vor 9:30. Es ist meine erste Sendung. Ich bin mega happy. Ich bin gerade am Mikrofon. Ich bin Alex und neben mir Milou im Studio.
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2: Gestern Nachmittag hat es in China eine Explosion gegeben. In der Feuerwerksfabrik sind mindestens 21 Personen gestorben und weitere 61 sind verletzt. Das berichtet die staatliche Nachrichtenagentur Xinhua. In China wird ein grosser Teil der weltweiten Feuerwerkskörper produziert und bei der Herstellung kommt es immer wieder zu schweren Unfällen. Frauen in der Schweiz sollen gleich schon ab 45 regelmässig zu der Brustkrebskontrolle eingeladen werden. Das fordern 3 medizinische Fachgesellschaften, wie SRF mitteilt. Bisher werden in den meisten Kantonen Frauen ab 50 eingeladen zu der Brustkrebskontrolle. Das soll jetzt aber schon ab 45 passieren, weil immer mehr Frauen unter 50 haben nämlich schon Brustkrebs. Schon seit längerem kann man von daheim aus einkaufen. Wer für 99 Franken einkauft, kann seine Lebensmittel von daheim bestellen und muss nicht in den Laden gehen, wie der Blick berichtet. Bisher hast du das Lieferdatum schon 3 Wochen im Voraus planen. Genau das ändert sich jetzt aber. Neu kannst du nämlich nur noch 9 Tage im Voraus deine Essensbestellung planen. Der Grund dafür ist, dass die Migros ein neues Lager in Zürich hat.
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0: Ich gehe heute raus. Was erwartet mich, Milou?
2: Ich würde vielleicht, wenn du rausgehst, entweder einen Regenschirm mitnehmen oder eine gute Regenjacke, weil am Nachmittag kommt es die ganze Zeit regnen. Vorher ist es einfach so ein grauer und bewölkter Tag bei Höchsttemperaturen von 18 Grad. Und auch morgen wird es von außen wieder nass sein. Den ganzen Tag ist es am Tröpfeln oder auch mehr am Regnen und vielleicht sogar ein bisschen stürmen. Aktuell auf dem Dreifachwetterdach haben wir 11 Grad.
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0: Infinite Regress von Claybird hast du gerade auf den Ohren gehabt.
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0: Ja, wir haben auch immer schöne Stücke bei uns im Radio Dreifach. Heute haben wir unser bestes Stück von Golf Hugo. Vielleicht kennst du Golf Hugo schon, bist ein paar Mal auch gelaufen beim Radio Dreifach. Vielleicht kennst du das Lied, Poker Card?
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0: Sie haben aber einen neuen Track rausgebracht. Der Track gibt mir eher ein Gefühl von Geborgenheit, gleichzeitig aber auch ein leicht trauriges, nostalgisches Gefühl. Und wenn du ein bisschen nachdenken willst oder wenn du jetzt gerade irgendwie ein Gedankenkarussell hast, wäre doch vielleicht der etwas. Der Song ist von Golf Hugo Dani Skobilić und ist jetzt auch und die Band, die ist auf dem Album Darts, weil es am 9. Mai veröffentlicht worden ist. Also wenn du jetzt ein bisschen nachdenken willst, ist das für dich.

0: so schön gewesen. Auch noch geendet mit einem Saxophon-Solo. Das war Pillowcase von Golf Hugo. Am 9. Mai veröffentlicht sie ihr Album.
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0: How could I let you go for Swords too? Milu, wir kennen uns ja noch nicht so gut. Du hast aber Neuigkeiten von deinem Leben.
1: Ja, mega fest. Es ist so, dass ich in einem Monat ausziehe, weil ich habe das Gefühl, gerade so die Leute im Radio Dreifach, die das Radio Dreifach hören oder die auch hier arbeiten, sind so eher in einem jungen Alter. Und dann kommt halt irgendwann so der Punkt, wo man

0: Ja, also ich habe eine schwierige Wohnsituation. Ich wohne hier in Zürich, studiere in Bern, aber bin jetzt in Luzern auch. Also,
1: hast du schon viele Möbel müssen kaufen in deinem Leben?
0: Nein, noch nicht, ehrlich gesagt. Ich bin immer gekommen und habe immer die Möbel gerade gehabt. Aber ich freue mich dann, wenn ich mal richtig ausziehen kann.
1: Ja, und ich habe das Gefühl, den Moment habe ich jetzt gerade und ich kann das ganze Zimmer neu einrichten. Und auf das freue ich mich jetzt gerade noch mega. Und ich glaube, das ist gerade so der Punkt, wo ich jetzt stehe, wie das der neue Schuh aussieht. Erfasst du wieder am Dienstagmorgen?
0: Yes.
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0: Es ist kurz vor der 10 Uhr, am Mikrofon für dich, Milou, und ich, Alex. Jetzt kommen noch ein bisschen die News.
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2: Gestern Nachmittag hat es in China eine Explosion gegeben. In der Feuerwerksfabrik sind mindestens 21 Personen gestorben und weitere 61 sind verletzt. Das berichtet die staatliche Nachrichtenagentur Xinhua. In China wird ein grosser Teil der weltweiten Feuerwerkskörper produziert und bei der Herstellung kommt es immer wieder zu schweren Unfällen. Schon letztes Jahr im Juni sind bei einer Explosion 9 Leute gestorben. Frauen in der Schweiz sollen gleich schon ab 45 regelmässig zu den Brustkrebskontrollen eingeladen werden. Das fordern 3 medizinische Fachgesellschaften, wie SRF mitteilt. Bisher werden in den meisten Kantonen Frauen ab 50 eingeladen zu den Brustkrebskontrollen. Das soll jetzt aber schon ab 45 passieren. Immer mehr Frauen unter 50 haben nämlich schon Brustkrebs. Und wenn man das genug erkennt, kann man es früher behandeln. So kann man dann belastende und teure Behandlungen reduzieren. Schon seit Längerem kann man von daheim aus einkaufen. Nicht nur Kleider, sondern auch Lebensmittel bei Filialen wie der Migros. Wer für 99 Franken einkauft, kann seine Lebensmittel von daheim bestellen und muss nicht in den Laden gehen, wie der Blick schreibt. Bisher hast du das Lieferdatum schon 3 Wochen im Voraus planen. Genau das ändert sich jetzt aber. Neu kannst du nämlich nur noch 9 Tage im Voraus deine Essensbestellung planen. Der Grund dafür ist, dass der Migros ein neues Lager in Zürich hat.
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0: Milou, ich habe heute 3 Jacken eingepackt. Brauche ich sie?
2: Ich glaube, du brauchst deine 3 Jacken nicht unbedingt, weil es kalt wird, sondern so eine Regenjacke wäre mega, mega praktisch, wenn du die auch in deiner Tasche dabei hast. Weil heute am Nachmittag kommt es regnen, vor allem so auf die 3. Kommt es recht fest regnen, sonst ist es vielleicht eher so ein bisschen Tröpfeln. Und auch morgen geht es nass und bewölkt weiter. Es ist ein grauer Tag mit recht viel Regen, den ganzen Tag über bei Höchsttemperaturen von 15 Grad. Aktuell auf dem Dreifachwetterdach haben wir noch 12 Grad.
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0: Das war Dreifach auf Dreifach. In meinem Studio war Alex und Milou und es geht weiter mit Musik.

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0: Das ist Changes von Silver First. Du hörst Mittagsinfo hier auf Dreifach. Wir haben 2 vor 12 Uhr. Es ist Zeit für Nachrichten.
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0: Für dich am Mikrofon bin ich, der Marvin. Pflegende sind zufrieden. Berufstätige in der Pflege sind gemäss einer neuen Studie führend bei der Arbeitszufriedenheit. 8 von 10 Beschäftigten geben an, einer sinnvollen Tätigkeit nachzugehen. Trotzdem sehen viele Verbesserungspotenzial, unter anderem bei der Work-Life-Balance. Und auch bei der Lohnzufriedenheit schneidet der Pflegeberuf im Vergleich mit anderen Branchen sehr schlecht ab. Durchgeführt wurde ist die Befragung vom Forschungsinstitut Sotomo im Rahmen der Kampagne namens «Mach Karriere als Mensch» von Organisationen aus dem Gesundheitsbereich. Der Nachrichtendienst vom Bund gibt das Schweizer Dossier über den Naziverbrecher Josef Mengele frei. Das Internationale Auschwitz-Komitee begrüßt in der Stellungnahme den Entscheid. Für Überlebende vom Konzentrationslager Auschwitz ist der Mengele auch nach vielen Jahren ein Name, der das Herz eingefrieren lässt. Josef Mengele war im Zweiten Weltkrieg für grausame medizinische Experimente verantwortlich. Nach dem Krieg ist er nach Südamerika geflüchtet. Brand im Kanton Thurgau verursacht Schäden im Millionenbetrag. In der Nacht auf den Dienstag hat ein Gewerbegebäude in Ried bei Erlen im Kanton Thurgau Feuer gefangen. Die Kantonspolizei teilt mit, dass niemand verletzt wurde, aber ein Sachschaden in Millionenhöhe entstanden ist. Ein Grossaufgebot der Feuerwehr Erlen, Amriswil und Weinfelden konnte den Brand löschen. Die Brandursache ist noch nicht bekannt. Der Brandermittlungsdienst der Kantonspolizei Thurgau hat die Ermittlungen jetzt aufgenommen.
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0: Ja, das Wetter hat sich ein bisschen verschlechtert in den letzten Tagen. Wir haben die Woche gestartet mit Regen. Es ist kühl geworden. Auch heute erwartet uns noch eine kleine Regenschauer gegen Nachmittag. Höchsttemperaturen heute 17 Grad. Morgen auch immer noch ein bisschen regnerisch. Es kühlt wieder ein bisschen ab. Höchsttemperatur 15 Grad morgen. Aber gegen Ende der Woche sieht es dann wieder etwas besser aus mit Sonnenschein, Wolken und auch der Regen zieht sich etwas zurück. Also gegen Ende der Woche eher etwas trocker, aber jetzt durch unter der Woche können wir sicher noch ein paar Regentropfen erwarten. Aktuell auf dem Dreifach Wetterdach haben wir 13 Grad.
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0: Das war der falsche Jingle. Auf jeden Fall hörst du hier die Mittagsinfo von mir, Marvin. Es ist noch nicht Zeit für Stosszeit. Die ist am 5 Uhr am Laufen dann bei uns hier auf dem Radio. Jetzt ist aber Zeit für Mittagsinfo. Ich begleite dich durch deinen Mittag bis um 13:30 mit guter Musik und ein paar spannenden Themen. Als nächstes für dich haben wir «Can't Escape the Light» featuring «The Lie Within» Kale und Castro.

0: Das war The Field von Art School Girlfriend. Jetzt kommen wir zu einem Track, der uns heute richtig gut gefällt.
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0: Unser bestes Stück vom Tag heisst Pillowcase und ist von Golf Jugo. Der Song ist von Golf Jugo aka Danis Kobilic und die Band ist auf dem Album Darts, welches am 9. Mai veröffentlicht wird. Der Track gibt so Indie-DIY-Vibe. Durch die klare Erkennung der einzelnen gebrauchten Instrumente wie Gitarre, Schlagzeug, aber auch die Stimme. Für mich ist das so ein Track, den ich höre, wenn ich im Bett liege und am Chillen bin und auch über Sachen ein bisschen am Nachdenken bin oder irgendwie in der Wiese hocken an einem schönen sonnigen Tag und das so ein bisschen eben der Indie-Vibe, auch so ein bisschen der Sonne-Frühling-Vibe. Also, ja, genau. Ich hätte gesagt, wir hören mal rein. Das ist unser bestes Stück vom Tag. Das ist Pillowcase von Golf Jugo.

0: Das war Pillowcase von Golf Hugo. Unser bestes Stück vom Tag hast du hier gehört. Wie gesagt, eben der Vibe ist richtig nice von diesem Lied. Es gibt so einen kleinen Indie-Vibe und es gibt mir gerade das Gefühl, als würde die Sonne scheinen, obwohl es heute nicht die Sonne scheint. Ja, never mind. Auf jeden Fall, falls du mehr willst über unser bestes Stück herausfinden, kannst du auf unsere Webseite gehen, dreifach.ch, und kannst dort den ganzen Blog nachlesen.
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0: Wir haben 16 ab 12. Du hörst Mittagsinfo von mir, Marvin. Die geht noch bis um 13:30. Ich begleite dich jetzt in den Mittag mit guter Musik. Als nächstes für dich haben wir Princess von Faye und Gianni.

0: Das war «Stories» von «Moor Mother» featuring Solveig. Ja, heute Morgen hat die Milou durch die Zeitung geblättert und dabei ist ihr aufgefallen, wie viel Bullshit heute eigentlich abgedruckt wurde. Das hat sie heute Morgen im Radio erzählt und das nimmt uns jetzt doch mega Wunder, was denn genau darin vorgekommen ist. Darum lassen wir jetzt mal rein in unsere Presseschau.
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3: Achtung, Achtung! Der wichtigste Fashion-Event des Jahres hat gestern mal wieder stattgefunden. Und nein, es ist nicht irgendwie ein Paris Fashion Week oder sonst irgendetwas, sondern laut 20 Minuten ist es die Met Gala. Und nein, bei der Met Gala geht es nicht um das hackfleischartige Fleisch. Es sind eigentlich einfach nur prominente Leute, die sich stylen und ready machen. Dann gehen sie nach New York und dort wollen sie so oft wie möglich fotografiert werden. Die Leute zerreissen sich dann die Mühle darüber, wer das schlechteste Outfit hatte. Dieses Jahr hat aber vor allem Heidi Klum dieses Jahr wirklich überzeugt. Es sieht fast ein bisschen aus wie so ein Halloween-Kostüm oder so, das sie hatte. Sie hat sich nämlich einfach mal in eine Statue verwandelt. Sie war so komplett in beige angelegt gewesen und sogar über ihr Gesicht gehen so Tücher rein und Farbe. Die Leute fragen sich vor allem, wie sie halt dort drunter noch schnaufen kann. Ich frage mich eher, wieso dass die Met Gala so ein riesen Ding ist. Es sind doch einfach nur Promis, die sich anlegen oder man könnte auch Loki sagen, verkleidet. So, what do you mean? Es gibt einen fucking Live-Ticker dazu auf 20 Minuten. So, ich checke mega, dass die Outfits crazy sind, aber irgendwie finde ich es auch mega gruselig und es gibt mir auch fast ein bisschen so den Hunger Game-Vibes. Und wenn du jetzt das Ganze von der Met Gala gesehen hast und du das Gefühl hast, dass du noch nicht genug fresh bist, dann hat dir auch 20 Minuten nochmal einen Tipp. In einem riesigen Artikel ist der Fashion Hack erklärt worden. Ich glaube, ich muss es aber nicht in die Länge ziehen und fasse es dir einfach kurz zusammen. Leg deine Armreifen einfach über dein Langarm oder die Jacke an, dann hast du Swag.
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0: Also das hat echt crazy getönt, also was dort Milou gelesen hat. Met Gala sowieso eben der riesen Event vom Jahr für ganz viele Promis. Auf jeden Fall spannendes Thema. Lustig, was da alles abläuft. Vor allem der Live-Ticker finde ich krass, also als wäre es irgendwie keine Ahnung was. Aber auf jeden Fall hast du jetzt gerade gehört, die Presseschau von heute Morgen vom Dreifach mit dem Milou. Jetzt geht es weiter mit guter Musik. Das ist «Heel Turn» von Florence Sinclair featuring Contacto.

0: No love in the UK von Alicia Eike, hast du jetzt gerade gehört. Es ist 12:30. Du lässt mittags informieren, Marvin, es ist Zeit für Kurznachrichten.
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0: Für dich am Mikrofon bin ich der Marvin. Pflegende sind zufrieden. Berufstätige in der Pflege sind gemäss einer neuen Studie führend bei der Arbeitszufriedenheit. 8 von 10 Beschäftigten geben an einer sinnvollen Tätigkeit nachzugehen. Trotzdem sehen viele Verbesserungspotenzial, unter anderem bei der Work-Life-Balance und auch bei der Lohnzufriedenheit schneidet der Pflegeberuf im Vergleich mit anderen Branchen schlecht ab. Der Nachrichtendienst vom Bund gibt das Schweizer Dossier über den Nazi-Verbrecher Josef Mengele frei. Das internationale Auschwitz-Komitee begrüßt die in einer Stellungnahme die Entscheid. Für Überlebende vom Konzentrationslager Auschwitz ist der Mengele auch nach vielen Jahren ein Name, der das Herz eingefrieren lässt. Der Josef Mengele war im Zweiten Weltkrieg für grausame medizinische Experimente verantwortlich gewesen. Brand im Kanton Thurgau verursacht Schäden im Millionenbetrag. In der Nacht auf den Dienstag hat das Gewerbegebäude in Ried bei Erlen im Kanton Thurgau Feuer gefangen. Die Kantonspolizei teilt mit, dass niemand verletzt wurde, aber ein Sachschaden in Millionenhöhe entstanden ist. Ein Grossaufgebot von der Feuerwehr Erlen, Amriswil und Weinfelden konnte den Brand löschen.
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0: Ja, das Wetter heute nicht so gut. Jetzt zwar gegen Mittag scheint ein bisschen die Sonne hier bei uns auf dem Wetterdach, aber gegen Nachmittag erwarten uns wieder ein paar Regentropfen mit Niederschlag bis zu 4 mm. Also ja, extrem nicht viel, aber auf jeden Fall eine kleine Schauer kommt auf uns zu. Und nachher gegen Abend könnte es wieder ein bisschen trocknen. Aber morgen erwartet uns auch wieder Regen und Höchsttemperaturen von 15 Grad, 17 Grad, so in diesem Rahmen. Also es wird ein bisschen kühl, aber dann gegen Ende der Woche sieht es schon wieder besser aus. Die Sonne kommt wieder ein bisschen vorher und die Temperaturen steigen auch wieder. Also von dem her keine Sorgen machen. Aktuell auf dem 3-fach-Wetterdach haben wir angenehme 15 Grad.
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0: Ja, du hörst hier Mittagsinfo. Es ist jetzt fast 12:30. Ich begleite dich noch eine ganze Stunde durch deinen Mittag mit guter Musik und spannenden Berichten. Als nächstes für dich haben wir Centro Alt von Alex vs. Alex und S3R.

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0: Das war Tafal Gang von LEA. Es ist fast 20 vor 1. Wir gehen jetzt in ein spannendes Thema.
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0: Letzte Woche haben Amelia und Clara über einen Luzerner Schuhmacher geredet. Die verschwinden immer mehr und mehr. Zu dem nachgehen, haben sie mit dem Salvatore Vitaliono geredet. Er hat ihnen einen direkten Einblick in seinen Beruf gegeben.
2: Nein, ich sage, das ist gut. Ich mag viele Kunden, oder? Viele Kunden und Kunden, oder? Sage immer gute Arbeit.
0: Also der Salvatore meint, sein Geschäft läuft eigentlich gut. Das Problem ist also nicht, dass die Kunden nicht kommen, sondern weil sie keinen Nachfolger finden. Das sagt er eben auch.
2: Ich sage in 10 Jahren keiner mehr Schuhmacher. Ich Junge, das ist nicht Worte lehren Schuhmacher. Und die jetzt in der Stadt macht er noch eine Türkisch. Sie sagen, nächste Jahr sagen, wenn ich das nicht verkaufe, Maschine macht alle weg. Oder? Und sie auch zu. Wenn sie mag pensionieren, oder? In 5-6 Jahren. Fertig.
0: Eben, wie er es erzählt, es wird aus seiner Sicht in 10 Jahren gäbe es keinen Schuhmacher mehr, weil einfach kein Nachwuchs zu finden ist. Auch wenn man aufs Lehrstellenportal geht, findet man eigentlich fast keine offene Lehrstelle. Nur ein paar Schnupperlehren, wo man einen kleinen Einblick machen kann, aber wirklich offene Stellen gibt es nicht, wo man sich darauf bewerben kann. Und das ist sehr schade, weil eigentlich ist es wirklich ein cooler Beruf. Ich finde es ein mega interessantes Thema, vor allem eben nach dieser Aussage von Salvatore. Du kannst den ganzen Bericht von der Amelia und der Clara über den aussterbenden Beruf als Schuhmacher auschecken auf unserer Webseite dreifach.ch.
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0: So, jetzt haben wir fast 20 vor 1. Mein Name ist Marvin, ich begleite dich jetzt noch etwa eine Stunde lang durch deinen Mittag mit guter Musik. Als nächstes dich haben wir Indecisive von Spilltab featuring Tommy Genesis.

0: Das ist «So» von Matty One. Jetzt kommen wir zu unserem Klassiker der Woche.
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0: Jojo heisst mit bürgerlichem Namen Yolanda Whittaker und ist in Los Angeles, genauer gesagt im sozial angespannten Viertel South Central, aufgewachsen. Seit sie Musik macht, bewegt sie sich im Hip-Hop und so auch das Album vom Klassiker der Woche, Make Way for the Motherland.

Jojo hat schon früh den Weg in der männerdominierten Rap-Szene gefunden. Und durch die Ungleichheit, die sie zu spüren bekommen hat, ist sie schnell mal zu einer feministischen Ikone geworden in der Rap-Szene der 90er. Das Lied, das du gerade gehört hast, war mit dem 50 zusammen gewesen, also ziemlich nice. Mit klarer Stimme, direkter Sprache und einem wachen Blick steht, ist sie für sich und andere Frauen in der Szene eingestanden. Das klingt doch noch etwas mega Gutem, finde ich. Also ich finde es richtig nice, der Klassiker der Woche gefällt mir sehr. Das ist Jojo mit «You Can't Play With My Yo-Yo» featuring Ice Cube. Nicht 50, sorry, Ice Cube.

0: Sehr ein geiler 90s Vibe. Hier auf dreifach in der Mittagsinfo. Das war unser Klassiker von der Woche. You Can't Play With My Yo-Yo von Yo-Yo featuring Ice Cube. Richtig nice.
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0: Wenn du mehr willst, über unseren Klassiker der Woche herausfinden willst, kannst du auf unsere Webseite gehen, dreifach.ch. Dort findest du den ganzen Blog über das geile Album von den 90s. Jetzt geht's weiter mit guter Musik. Das ist Nihil von Jana Pavlova und Pavel Miljakov.

0: Das war Nihil von Jana Pavlova und Pavel Miljakov. Wir haben 2:01. Es ist Zeit für Nachrichten.
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0: Für dich am Mikrofon bin ich der Marvin. Pflegende sind zufrieden. Berufstätige in der Pflege sind gemäss einer neuen Studie führend bei der Arbeitszufriedenheit. 8 von 10 Beschäftigten geben an einer sinnvollen Tätigkeit nachzugehen. Trotzdem sehen viele Verbesserungspotenzial, unter anderem bei der Work-Life-Balance. Und auch bei der Lohnzufriedenheit schneidet der Pflegeberuf im Vergleich mit anderen Branchen schlecht ab. Durchgeführt wurde ist die Befragung vom Forschungsinstitut Sotomo im Rahmen der Kampagne namens «Mach Karriere als Mensch» von Organisationen aus dem Gesundheitsbereich. Der Nachrichtendienst vom Bund gibt das Schweizer Dossier über den Naziverbrecher Josef Mengele frei. Das internationale Auschwitz-Komitee begrüßt in einer Stellungnahme den Entscheid. Für Überlebende vom Konzentrationslager Auschwitz ist der Mengele auch nach vielen Jahren ein Name, der das Herz eingefriert. Josef Mengele war im Zweiten Weltkrieg für grausame medizinische Experimente verantwortlich. Nach dem Krieg ist er nach Südamerika geflüchtet. Brand im Kanton Thurgau verursacht Schäden im Millionenbetrag. In der Nacht auf den Dienstag hat ein Gewerbegebäude in Ried bei Erlen im Kanton Thurgau Feuer gefangen. Die Kantonspolizei teilt mit, dass niemand verletzt worden ist, aber ein Sachschaden in Millionenhöhe entstanden ist. Ein Grossaufgebot von der Feuerwehr Erlen, Amriswil und Weinfelden konnte den Brand löschen. Die Brandursache ist noch unbekannt. Der Brandermittlungsdienst der Kantonspolizei Thurgau hat jetzt die Ermittlungen aufgenommen.
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0: Ja, das Wetter hat heute Morgen noch nicht so gut ausgesehen. Wir hatten Wolken, gehabt, es war kühl. Jetzt gegen Mittag haben wir einen schönen Sonnenschein. Also perfekt, um draussen irgendwo zu Mittag zu essen. Aber gegen Nachmittag unbedingt wieder reingehen, weil es kommt regnen. Wir haben einen Niederschlag am Nachmittag. Gegen Abend wird es dann wieder etwas besser, aber es bleibt auf jeden Fall regnerisch. Auch die nächsten paar Tage Regen, Mittwoch Regen, Donnerstag Regen. Aber trotzdem, die Temperaturen bleiben einigermaßen stabil, nicht zu kalt, aber auch nicht gerade ultra warm. Gegen das Wochenende könnte es dann wieder etwas wärmer werden mit Sonnenschein und Höchsttemperaturen bis zu 24 Grad. Aktuell auf dem Dreifachwetterdach haben wir 15 Grad.
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0: Es ist jetzt Punkt 1. Du hörst dort Mittagsinfo auf Dreifach mit mir, Marvin. Ich begleite dich jetzt noch eine halbe Stunde durch den Mittag. Ich wünsche dir ganz einen guten und als nächstes für dich haben wir hier Hold My Place von Lance.

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0: Das ist iOS-Patch von Oshimoon. Du hörst gerade Mittagsinfo mit mir, Marvin, aber ich bin jetzt nicht mehr alleine hier. Ich habe Ronja ins Studio eingeladen, damit sie dir erzählen kann, was ihr heute Abend auf jeden Fall nicht verpassen dürft. Nämlich geht es um den Treibsand. Unsere Sendung für chilligen Sound zum Abkommen.
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0: Also, Ronja, erzähl doch, was läuft heute Abend bei euch im Treibsand?
2: Ja, hey, wie immer. Wie im Treibsand eigentlich immer hauptsächlich gespielt wird, ein bisschen Ambient und so. Heute, was aber auch speziell ist, wir werden ein paar Artists aus der Schweiz anschauen.
0: Mhm.
2: Es gibt auch vor allem, also nicht vor allem, es gibt auch ein paar aus Luzern sogar, die heute Abend vorkommen.
0: Geil, geil.
2: Ich will aber nicht zu viel teasen, weil ich will ja, dass heute Abend Leute kommen können hören. Aber ich würde sagen, wir hören ja, ein Lied mal rein, nämlich Fever Fever.
0: So tönt das. Ja.
2: Ja, von Farsin Chorus. Und der Treibsand ist einfach, du wirst heute oben ein bisschen mitsagen, ein bisschen entspannen. Wir werden ganz viel sättigen Sound heute zu Ohren bekommen. Ich würde mich freuen, wenn du heute oben einschaltest.
0: Hey, mega geil. Es klingt sehr, sehr calm, sehr, sehr chillig. Das ist genau der Treibsand. Also, du hast es gehört, heute Abend von 8 bis 10 unbedingt einschalten und zulassen beim Treibsand. Als nächstes für dich haben wir einen kleinen Vorgeschmack, was auf dich zukommen kann. Das ist Fever Fever von Farsin Chronos.

Das war «Fever, Fever» von Farsin Kronos. Ein kleiner Vorgeschmack für dich, was heute Abend im Treibsand kann laufen. Also wirklich mega chilliger Ambient. Richtige Musik zum Abkommen, sage ich dem. Also wirklich mega, mega gemütlich. Ja, als nächstes haben wir für dich «Oh My God» von Minimal. 3-fach.

0: Das war «Loser» von Gigolo Tears. Jetzt haben wir 2:30. Es ist das letzte Mal Zeit für Kurznachrichten.
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0: Für dich am Mikrofon bin ich der Marvin. Pflegende sind zufrieden. Berufstätige in der Pflege sind gemäss einer neuen Studie führend bei der Arbeitszufriedenheit. 8 von 10 Beschäftigten geben an, einer sinnvollen Tätigkeit nachzugehen. Trotzdem sehen viele Verbesserungspotenzial, unter anderem bei der Work-Life-Balance. Und auch bei der Lohnzufriedenheit schneidet der Pflegeberuf im Vergleich mit anderen Branchen schlecht ab. Der Nachrichtendienst vom Bund gibt das Schweizer Dossier über den Nazi-Verbrecher Josef Mengele frei. Das internationale Auschwitz-Komitee begrüßt in einer Stellungnahme den Entscheid. Für Überlebende vom Konzentrationslager Auschwitz ist der Mengele auch nach vielen Jahren ein Name, der das Herz eingefrieren lässt. Josef Mengele war im Zweiten Weltkrieg für grausame medizinische Experimente verantwortlich. Brand im Kanton Thurgau verursacht Schäden im Millionenbetrag. In der Nacht auf den Dienstag hat ein Gewerbegebäude in Ried bei Erle im Kanton Thurgau Feuer gefangen. Die Kantonspolizei teilt mit, dass niemand verletzt wurde, aber ein Sachschaden in Millionenhöhe entstanden ist. Ein Grossaufgebot von der Feuerwehr Erle, Amriswil und Weinfelden konnte den Brand löschen.
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0: Ja, das Wetter heute war eher etwas schlechter. Wir haben einen kleinen Niederschlag, der uns erwartet jetzt am Nachmittag. Jetzt über den Mittag haben wir noch ein bisschen Sonne gehabt. Die ist jetzt aber auch schon wieder hinter die Wolken gegangen. Temperaturen heute maximal 17 Grad. Also, ja, April zieht noch etwas nachher, würde ich sagen. Die nächsten paar Tage sieht es etwas schlechter aus. Wir haben Niederschläge und eine Höchsttemperatur von 17 Grad bis am Donnerstag. Und dann aufs Wochenende raus, das freut mich natürlich am meisten. Sieht es dann wieder besser aus? Haben wir Sonne mit ein bisschen Wolken, aber das Wetter sieht wirklich viel besser aus gegen das Wochenende mit Höchsttemperaturen bis zu 23 Grad. Aktuell auf dem Dreifach-Wetterdach haben wir angenehme 16 Grad.
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0: So, das war's mit der Mittagsinfo mit mir, Marvin. Ich habe dich begleitet vom 12 bis jetzt um 13:30 durch den Mittag. Ich hoffe, du hast einen guten Mittag gehabt. Es geht weiter bei uns mit einer Stimme am Mikrofon ab der 5. für die Stosszeit. Dort werde ich auch wieder dabei sein mit der Flavia zusammen. Und ich freue mich, dich dann wieder dabei zu haben. Auf jeden Fall wünsche ich dir jetzt noch einen ganz schönen Nachmittag. Und wir gehen weiter mit «Side in my ear» von Claire Rousset.

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0: Girls My Age hast du hier gerade gehört auf Radio Dreifach von IQ, Estratosfera und Kiri. Jetzt ist 3 vor 5. Du hörst Stosszeit. Es ist Zeit für Nachrichten.
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0: Für dich am Mikrofon bin ich der Marvin. Das Dienstbüchli für alle Militaristen wird digital. Nach 150 Jahren hat das Dienstbüchli von der Schweizer Armee ausgedient. Per 1. Juni wird es durch eine digitale Lösung ersetzt, wie der Bund mitteilt. Künftig können alle Angehörigen von der Armee über eine Internetplattform unter anderem ihre Militärkarriere, geleistete und zukünftige Dienste sowie persönliche Daten nachschauen und administrative Prozesse digital erledigen. Anfang Juni bekommen alle Angehörigen von der Armee ein Schreiben mit einem persönlichen Datenauszug aus dem System. Die Daten sollten mit denen vom Dienstbüchli übereinstimmen, schreibt die Armee. Gäbe es Fehler, müssen wir das Dienstbüchli zur Kontrolle einschicken. Unispital Zürich bestätigt Fehler in der Herzchirurgie. Das Ergebnis der Untersuchungskommission, kurz UK, zeichnet ein düsteres Bild von den Zuständen an der Klinik für Herzchirurgie in den Jahren von 2016 bis 2020. Das Aufarbeiten der Vorkommnisse während der Amtszeit vom ehemaligen Klinikdirektor Francesco Maisano zeigt ein schwerwiegendes Führungs- und Systemversagen auf mehreren Ebenen im Spital. Im Zentrum der Ergebnisse steht eine statistische Übersterblichkeit. Bis zu 74 Todesfall mehr als erwartet. Der René Pretch, der medizinische Experte der Untersuchungskommission, meint, dass die Menschen wahrscheinlich noch am Leben wären, wenn sie in einem anderen Spital operiert worden wären. Zweiter Fall bestätigt. Auf dem Kreuzfahrtschiff im Atlantik ist der Hantavirus ausgebrochen. 3 Passagiere sind gestorben, 4 weitere sind erkrankt. Labor bestätigt ist eine Infektion mit dem Virus in 2 Fällen. Die WHO sagt, sie gehen aktuell davon aus, dass bereits erkrankte Menschen das Schiff betreten haben. Dort könnte es dann zu einer Übertragung von Mensch zu Mensch kommen sein, zwischen Menschen, die in sehr engem Kontakt stehen. Die Weltgesundheitsorganisation betont aber, dass das Risiko für die Öffentlichkeit sehr gering ist. Es handelt sich nicht um ein Virus, das sich wie die Grippe verbreitet.
2: Ausfallmeldung zur S7 nach Luzern.
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0: Ja, das Wetter heute war recht durchmischt. Wir hatten Sonnenschein am Mittag, am Morgen bewölkt, kalt, kleine Regentropfen haben wir auch gehabt. Jetzt am Nachmittag hat es eigentlich auch eher ein bisschen regnen.

0: aber es hat sich jetzt doch ein bisschen vorbeizogen hier zu Luzern. Aber von dem her kann ich wirklich nicht klagen. Also das Wetter sieht eigentlich nicht schlecht aus. Die nächsten Tage wird es trotzdem noch regnerisch. Morgen haben wir einen sehr regnerischen Tag. Mit Höchsttemperaturen bis zu 14 Grad. Und den Rest der Woche wird es immer besser. Bis Ende Woche haben wir wieder gutes Wetter. Also von dem her, ja, nicht zu viel Sorgen machen. Aktuell auf dem Dreifach-Wetterdach haben wir angenehme 16 Grad.
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0: So, jetzt ist Punkt 5. Du hörst die Stosszeit hier auf Dreifach mit mir, Marvin und der Flavia. Wir begleiten dich jetzt noch 2 Stunden bis um 7 Uhr durch den Feierabend mit guter Musik und spannenden Berichten. Komm gut heim oder schaff noch gut bis dann. Als nächstes für dich haben wir Coochie, A Bedtime Story von Shy Girl.

0: Das war Car Park Night von Cult of the Damned featuring Be the Goo. Jetzt kommen wir zu einem Track, der uns heute richtig, richtig gut gefällt.
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0: Unser bestes Stück vom Tag heisst Pillowcase und ist von Golf Hugo. Der Song ist von Golf Hugo, a.k.a. Danis Kobilic, und die Band ist auf dem Album Darts, welches am 9. Mai veröffentlicht wird. Der Track gibt so Indie Do-It-Yourself-Vibe durch die klare Erkennung der einzelnen gebrauchten Instrumente wie Gitarre, Schlagzeug, aber auch die Stimme. Für mich ist das so ein Track, den ich höre, wenn ich im Bett liege und ein bisschen am Chillen bin und auch ein bisschen über das Leben nachdenke. Es ist wirklich so eine Chill-Calm-Down-Song. Oder wenn man draußen in der Wiese sitzt, die Frühlingssonne blendet, man hört Vögel zwitschern. Das ist so ein bisschen der Vibe. Also das komme ich auf jeden Fall über, wenn ich diesen Track höre. Genau, ich hätte gesagt, wir hören doch mal rein. Das ist unser bestes Stück vom Tag, Pillowcase von Golf Hugo.

0: So, das war Pillowcase von Golf Hugo. Unser bestes Stück vom Tag hast du jetzt gehört. Das ist wirklich ein sehr nice Track. Geht eben so ein bisschen den Indie-Vibe und den Frühlingssonnen-Vibe irgendwie über. Finde ich mega nice. Auf jeden Fall kannst du unseren Blog dazu abchecken auf dreifach.ch. Dort findest du alle Infos zu dem Track.
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0: Ja, jetzt geht's weiter mit guter Musik. Das ist Take Off Late von 1515.

0: Squats. Squats hast du da gehört von Eto. Jetzt geht es darum, seine Angehörigen zu pflegen und mit dem Cash verdienen. Das klingt doch geil, oder?
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0: Heute Morgen habe ich auf Central Plus einen Bericht gelesen über die Firmen, die aktuell mega viel Werbung machen für bezahlte Angehörigenpflege. Doch der Catch ist das, dass die Firmen selbst mit dem Millionen verdienen. Auf Instagram, Facebook oder auch auf YouTube tauchen immer häufiger Werbungen auf von Anbietern wie Pflegewegweiser, die offensiv dafür werben, seine Liebsten zu pflegen und Geld zu verdienen für das. 2019 hat das Bundesgericht entschieden, dass man Angehörige für einen fixen Stundenlohn pflegen darf. Voraussetzung ist, dass man bei einer Spitex-Organisation angestellt ist. Krankenkassen zahlen dann den Lohn. Genau auf das haben sich private Firmen, wie jetzt zum Beispiel eben der Pflegewegweiser, spezialisiert. Doch anstatt eigenes Pflegepersonal zu haben, stellen sie nur Angehörige an. Das klingt eigentlich noch eine gute Sache, wenn man sich so überlegt. Hey, ja, Angehörige pflegen, wir geben denen noch Geld und so, bla bla. Das ist eigentlich eine coole Sache, wenn man so hört. Doch jetzt zeigen genau die Recherchen, dass das Ganze Schattenseiten hat. Nämlich ist es so, dass die Angehörigen etwa 8-mal so viele Stunden abrechnen wie klassische Spitex Mitarbeiter. Also eine normale Spitex-Firma tut 8-mal weniger Stunden anrechnen wie die, zum Beispiel die Pflegewegweiser-Firma. Gleichzeitig bekommen die Angehörigen oft nur etwa 30 Franken auf die Stunde, wobei die Spitex-Firma, Anführungsschlusszeichen, über 70 Franken abrechnet. Das heisst, sie machen pro Stunde machen die 40 Stutz. Also das ist krass, wenn ich das gelesen habe, ich so, okay, crazy. Das führt natürlich zu steigenden Kosten für Gemeinden und Krankenkassen, oder? Weil, ich meine, die übernehmen die Kosten. Und der Tagesanzeiger hat das ausgerechnet und ist auf einen Anstieg von etwa 30% gekommen, wenn schweizweit alle 600'000 circa pflegenden Angehörigen einen Lohn beantragen würden. Das ist crazy. 30% Anstieg für die Kosten. Ja, ich finde es ein krasses Thema, mega speziell. Für mich klingt das wie eine Art Grauzone, die man extrem ausnützen kann. Ich weiss nicht, ob ihr auch schon gehört habt, damals von den Corona-Testcentern, die auch schon ein bisschen so in einer Grauzone gelebt haben und man konnte Fake-Tests angeben. Und durch das hat es ja auch x Leute gegeben, die sich eine goldige Nase verdient haben. Und ich sehe da wie so ein bisschen die gleiche Masche wieder. Es ist so ein bisschen, es geht ein bisschen unter. Und das ist auch noch nicht so alt, das Ganze. Also obwohl es 2019 so gestartet hat mit dem Bundesgerichtsentscheid, gibt es die Firmen jetzt noch nicht so lange. Aber ich muss echt sagen, es ist ein sehr interessantes Thema. Den ganzen Bericht kannst du gerne auf Central Plus nachlesen. Ich habe jetzt nur ein paar Sachen angetönt, die ich gelesen habe. Central Plus hat das natürlich noch viel ausführlicher ausgeschrieben. Für die, die das jetzt nicht ganz verstanden haben, geht doch auf Central Plus, da findet ihr den ganzen Bericht.
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0: Ja, jetzt geht es weiter mit guter Musik. Das ist Bounce von Tommy Fleece.

0: Bounce von Tommy Fleece war das jetzt gerade. Es ist 5:35. Das heisst, es ist Zeit für Kurznachrichten.
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0: Für dich am Mikrofon bin ich der Marvin. Das Dienstbüchli für alle Militaristen wird digital. Nach 150 Jahren hat das Dienstbüchli von der Schweizer Armee ausgedient. Per 1. Juni wird es durch eine digitale Lösung ersetzt, wie der Bund mitteilt. Künftig können alle Angehörigen von der Armee über eine Internetplattform unter anderem ihre Militärkarriere, geleistete und zukünftige Dienste sowie persönliche Daten nachschauen und administrative Prozesse digital erledigen. Unispital Zürich bestätigt Fehler in der Herzchirurgie. Das Ergebnis der Untersuchungskommission, kurz UK, zeichnet ein düsteres Bild von den Zuständen an der Klinik für Herzchirurgie in den Jahren von 2016 bis 2020. Das Aufarbeiten der Vorkommnisse während der Amtszeit des ehemaligen Klinikdirektor Francesco Maisano zeigt ein schwerwiegendes Führungs- und Systemversagen auf mehreren Ebenen des Spitals. Im Zentrum der Ergebnisse steht eine statistische Übersteuerung bis zu 74 Todesfälle mehr als erwartet. Zweiter Fall bestätigt. Auf dem Kreuzfahrtschiff im Atlantik ist der Hantavirus ausgebrochen. 3 Passagiere sind gestorben, 4 weitere sind erkrankt. Labor bestätigt ist eine Infektion mit dem Virus in 2 Fällen. Die WHO sagt, sie gehen aktuell davon aus, dass bereits erkrankte Menschen das Schiff betreten haben. Dort könnte es zu einer Übertragung von Mensch zu Mensch kommen sein, zwischen Menschen, die in sehr engem Kontakt stehen. Die Weltgesundheitsorganisation betont aber, dass das Risiko für die Öffentlichkeit sehr gering ist. Denn es handelt sich nicht um ein Virus, das sich wie die Grippe verbreitet.
2: Ausfallmeldung zur S7 nach Luzern.
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0: Ja, das Wetter draussen heute war nicht wirklich mega schön, aber es war ganz in Ordnung. Wir hatten eine Höchsttemperatur von 18 Grad. Ein paar kleine Regentröpfchen hier und dort, aber nichts Tragisches. Der Rest der Woche sieht es auch gleich aus. Also morgen sicher nochmal ein regnischer Tag und dann Donnerstag, Freitag, Samstag wird es immer besser. Bis Ende Woche können wir eine Höchsttemperatur von 23 Grad erwarten mit Sonne und ein bisschen Wolken. Also das schöne Wetter kommt wieder zurück. Das ist das Wichtigste. Aktuell auf dem Dreifach-Wettertag haben wir angenehme 16 Grad.
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0: So, jetzt ist Punkt 5:30. Du hörst Stosszeit hier auf Dreifach mit der Flavia und mir, Marvin. Wir begleiten dich jetzt noch 1,5 Stunden durch deinen Feierabend mit guter Musik. Und als nächstes für dich haben wir auch gute Musik. Das ist No Regrets von Namasenda.

0: Das war Vivi Cola von Nick. Es ist 20:06 Uhr, los Stosszeit. Flavia ist gegenüber von mir und sie sagt, was jetzt läuft.
1: Wir machen jetzt gerade ein... Also weil Marino und ich uns noch nicht so gut kennen, haben wir gedacht, wir können jetzt uns jetzt ein bisschen kennenlernen auf Sendung. Und zwar machen wir das mit zwei Lügen und einer Wahrheit.
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0: Ja, also dann schieß los. Was hast du mitgenommen?
1: Also, ich habe zwei Lügen und eine Wahrheit mitgenommen. Meine erste Aussage ist, ich habe zwei Halbgeschwister in Bolivien.
0: Okay.
1: Die zweite ist, ich rede fließend Deutsch, Englisch, Französisch und Ungarisch.
0: Mhm.
1: Und die dritte Aussage ist, mein schlimmster Date hat damit geendet, dass sie mir gesagt hat, dass sie mich liebt nach zwei Stunden kennen.
0: Okay, also warte jetzt. Eine Wahrheit und zwei Lügen.
1: Genau, ja.
0: Also, das erste ist, du hast Verwandte in wo? In Bolivien?
1: In Bolivien, ja, genau.
0: Das zweite ist, du kannst fließend Französisch, Englisch, Deutsch und Ungarisch.
1: Ja.
0: Und das dritte war...
1: Mein erstes Date mit jemandem hätte mir gerne, dass die Person mir gesagt hat, dass sie mich liebt nach zwei Stunden.
0: Okay. Wow. Oh, das ist schwierig.
1: Ja.
0: Mann! Okay, krass. Du bist so gut. Ach, Mann, das sind so gute Sachen. Ich komme damit so langweilig. Okay, also.
1: Es ist aber lustig, weil auch die Lügen sind irgendwie ein bisschen wahr. Aber nur eins ist wirklich wahr.
0: Aber das ist wirklich unfair, Mann. Also, okay, also.
1: Vielleicht machst du Ausschlussverfahren.
0: Ja, aber das ist eigentlich das Gescheiteste, was du machen kannst. Ich glaube, das mit der Sprache, weil du jetzt gerade gesagt hast, ein Teil kann stimmen und ein Teil nicht, denke ich, das mit der Sprache stimmt schon mal nicht.
1: Okay.
0: Weil du eben sagst, Französisch, Deutsch, bla bla, das ist okay, das kann ich auch, aber Ungarisch ist nicht voll random. Mhm. Also ich weiß nicht, das passt irgendwie nicht so ganz in das Bild.
1: Okay.
0: Darum schließe ich das schon mal aus, das ist eine Lüge.
1: Ja.
0: Ja, schon.
1: Also nein, ich sage nicht ja, ich sage einfach ja.
0: Ja, ich weiß schon. Ich habe es schon knackt, ich sehe, also ich weiß es schon. Was hast du gesagt? Du bist verwandt in Bolivien, glaube ich, der Herd nicht. Glaube ich, okay. Der Herd nicht. Nein. Das glaube ich, das ist wirklich so, dass... Nein, also ich glaube, das ist auch eine Lüge.
1: Okay.
0: Und das Letzte ist die Wahrheit. Bitte sag mal ein
1: bisschen. Es stimmt tatsächlich, ich weiß nicht, wieso du das herausgefunden hast.
0: Oh, shit!
1: Aber ich habe einfach zwei Halbgeschwister in Argentinien. Also
0: was?
1: So, ja, ich bin von Argentinien, Marvin.
0: Oh! Ups.
1: Aber eben, wir kennen uns ja noch nicht so gut, darum ist das ja mega fair.
0: Das ist ja eben genau
1: aber
0: das.
1: Aber mega gut, geraten.
0: Hey, krass.
1: Mal.
0: Alter, da muss
1: ich
0: mir selber auf die Schulter klopfen.
1: Ich
0: das, ist wirklich, das muss ich sagen, Props an mich selber.
1: Das hast du mega gut gemacht, Marvin.
0: Danke.
1: Ich bin gespannt auf deine nachher.
0: Ja, also wir lassen jetzt zwei Songs und nach diesen zwei gehen wir dann weiter zu meinen drei Sachen, die ich mitgenommen habe. Das ist African Baddest Bitch von Essek featuring MC Fantasy Revlon.

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1: Ah, schon vier ab. Gehen wir noch eins ziehen. 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
2: So Marvin, zwei Lügen, eine Wahrheit will ich jetzt von dir wissen. Du hast vorher meine gehört, du hast es mega gut gemacht, du hast es richtig erraten. Jetzt wollte ich testen, wie gut ich dich kenne. Ich kenne dich nämlich wirklich gar nicht.
3: Also, dann gehen wir doch mal rein. Ich habe... Also, genau zulassen.
2: Okay.
3: Erste, ich habe als Kind blonde Haare gehabt. Also full blond.
2: Okay.
3: Blond.
2: Okay.
3: Das Zweite, ich habe Verwandte in Amerika, in Deutschland und in Österreich. Das Dritte, im Sommer gehe ich nur ins Pool schwimmen. Kein See und kein Meer.
2: Oh, Alter.
3: So, jetzt bin ich gespannt.
2: Kannst du noch was Erstes sagen?
3: Ich habe als Kind blonde Haare gehabt.
2: Okay, das glaube ich. Ich glaube, das Zweite stimmt.
3: Du gehst so direkt?
2: Ja.
3: Sicher, willst du mal, also, look, ich glaube, mal nachher. Du musst ein bisschen erklären, wie du deinen
2: Vorgang... Okay, ja, das stimmt. Also, du bist blond gewesen als Kind, glaube ich nicht, weil du hast sehr dichte, dunkle Augenbrauen.
3: Mhm.
2: Drum, das ist mega ein dummes Argument, aber ich glaube wegen dem.
3: Mhm.
2: Und dann dein Dritte, dass du nur im Pool gehst geschwimmen. Nein, Bro, safe nicht. Ganz sicher nicht. Darum glaube ich, dass... Okay, blond kann aber gleich sein. Also, als Kind meinst du mit wie alt?
3: Hey, so bis... 5, 6 vielleicht.
2: Nein, das glaube ich nicht.
3: Glaubst nicht?
2: Ich glaube das Zweite.
3: Glaubst du das Zweite?
2: Ja.
3: Das ist falsch.
2: Fuck.
3: Es ist falsch.
2: Was ist das Richtige?
3: Das Erste war richtig.
2: Dass du blond warst?
3: Ja.
2: Ich will das Bild sehen nachher.
3: Ich weiß nicht, ob ich eins dabei habe, aber ich schaue noch mal rein. Aber ja, ich bin tatsächlich in meinen, wirklich so bis 5, bis ich so in Kinski gekommen bin, habe ich schon sehr blonde Haare gehabt. Jetzt kann ich so gerade davon wechseln. Und da hatte ich so ein bisschen hellbraune Haare gehabt, recht lang.
2: Okay.
3: Und die sind jetzt immer dunkler geworden. Jetzt habe ich eigentlich recht, also dunkelbraune, also immer noch recht hell, aber ja.
2: Deine Haare sind nicht hell.
3: Ja.
2: Okay,
3: es
2: anyway.
3: Es gibt dunklere braune Haare, weißt du, ich meine so, aber ja.
2: Das ist gut.
3: Ja, auf jeden Fall hat sich das so ein bisschen so hat sich das ergeben.
2: Ja.
3: Genau. Ja, jetzt hast du gehört, was von mir richtig und was nicht gestimmt hat. Wir gehen weiter mit guter Musik. Als nächstes haben wir sogar einen Tinnitus. Wow. Das ist My Winter Coat. Das ist ein Tinnitus, der läuft bei uns mehrmals am Tag, weil er uns sehr, sehr, sehr gut gefällt. Viel Spass.
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2: So, jetzt ist 3:06. Du lässt die Stosszeit auf Radio Dreifach. Es ist Zeit für Nachrichten.
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2: Für dich am Mikrofon bin ich der Marvin. Nach 150 Jahren hat das Dienstbüchli von der Schweizer Armee ausgedient. Per 1. Juni wird es durch eine digitale Lösung ersetzt, wie der Bund mitteilt. Künftig können alle Angehörigen von der Armee eine Internetplattform, unter anderem ihre Militärkarriere, geleistete und zukünftige Dienste sowie persönliche Daten nachschauen und administrative Prozesse digital erledigen. Anfang Juni bekommen alle Angehörigen von der Armee ein Schreiben mit einem persönlichen Datenauszug aus dem System von der Militärverwaltung. Die Daten sollten mit denen aus dem Dienstbüchli übereinstimmen, das schreibt die Armee. Gäbe es Fehler, müsste das Dienstbüchli zur Kontrolle eingeschickt werden. Unispital Zürich bestätigt Fehler in der Herzchirurgie. Die Ergebnisse der Untersuchungskommission zeichnen ein düsteres Bild der Zustände an der Klinik für Herzchirurgie in den Jahren von 2016 bis 2020. Das Aufarbeiten der Vorkommnisse während der Amtszeit des ehemaligen Klinikdirektors Francesco Maisano zeigt ein schwerwiegendes Führungs- und Systemversagen auf mehreren Ebenen vom Spital. Im Zentrum der Ergebnisse steht eine statistische Übersterblichkeit, bis zu 74 Todesfälle mehr als erwartet. Der René Pchetch, der medizinische Experte der Untersuchungskommission, meint, dass die Menschen wahrscheinlich noch am Leben wären, wenn sie in einem anderen Spital operiert worden wären. Zweiter Fall bestätigt. Auf dem Kreuzfahrtschiff im Atlantik ist der Hantavirus ausgebrochen. 3 Passagiere sind gestorben, 4 weitere sind erkrankt. Labor bestätigt ist eine Infektion mit dem Virus in 2 Fällen. Die WHO sagt, sie gehen aktuell davon aus, dass bereits erkrankte Menschen das Schiff betreten haben. Dort könnte es dann zu einer Übertragung von Menschen zu Menschen gekommen sein, zwischen Personen, die sich in sehr engem Kontakt stehen. Die Weltgesundheitsorganisation betont aber, dass das Risiko für die Öffentlichkeit sehr gering ist, weil es handelt sich nicht um ein Virus, wie sich die Grippe verbreitet.
4: Ausfallmeldung zur S7 nach Luzern.
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2: Ja, Flavia, kannst du mir mehr über das Wetter erzählen?
5: Genau, das Wetter heute war ja eher ein bisschen bewölkt gewesen. Morgen kommt es dementsprechend auch regnen. Erst am Donnerstag können wir wieder ein bisschen Sonne spüren. Freitag, Samstag, Sonntag wird es wieder ein bisschen sonniger. Höchsttemperaturen von 23 Grad erwartet uns am Wochenende. Aktuell auf dem Dreifachwettertag haben wir 16 Grad.
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2: So, jetzt haben wir Punkt 6. Wir, also Flavia und ich, der Marvin, begleiten dich jetzt noch eine ganze Stunde durch den Feierabend mit guter Musik und spannenden Sachen. Komm gut heim. Als nächstes für dich ist It's So Good von Jamie XX.

0: Pulse von Aiden hast du da gerade gehört. Würdest du lieber das oder dieses? Genau auf die Frage gehen jetzt Flavia und ich, der Marvin, ein. Wir haben je zwei Sachen mitgenommen und stellen uns jetzt die Frage, was für uns besser ist.
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0: Also Flavia, ich fange mal an. Würdest du lieber können fliegen oder für immer unter Wasser können sein?
2: Also fliegen.
0: Wow. Also, das ist ja straight geschossen gekommen.
2: Also nur noch unter Wasser?
0: Oder? Nein, nicht nur noch, sondern auch können einfach für immer unter Wasser. Also weißt, ohne dass du Luft holen musst. Checkst?
2: Aber meine Haut wird dann gleich schrumpelig, oder?
0: Wenn es muss sein, dann wird deine Haut halt schrumpelig. Ja, das ist
2: okay,
0: genau
2: also,
0: ist. Ich verstehe dich.
2: Fliegen, weil ich kann überall anfliegen. Ich kann von mir die Heide anfliegen. Wenn ich arbeiten muss, muss ich mit dem Zug da ankommen, wie heute. Dann bin ich eine halbe Stunde spät.
0: Okay.
2: Und fliegen, ich kann nicht Ferien fliegen, ohne irgendwie Umweltverschmutzung machen.
0: Mhm.
2: Marvin, es ist in jeder Hinsicht besser.
0: Okay.
2: Darf ich dich zurückfragen, was du würdest?
0: Was ich würde?
2: Ja.
0: Auch fliegen.
2: Oder eben, du schaust so kritisch an.
0: Das ist fast ein langweilig. Ich dachte, vielleicht catche ich dich da, weil du vielleicht so ein Wassermensch bist. Aber never mind, im Fall fliegen ist es.
2: Fliegen ist es.
0: Was hast du für mich mitgenommen? Jetzt bin ich gespannt.
2: Also, würdest du eher nur noch mit Emojis können schreiben oder jeden Tag auf deinem Handy mehrere Push-Nachrichten bekommen, dass dein Speicherplatz voll ist?
0: Wow, das ist ja mal völlig ein andere Dimension von dem. Nur noch mit Emojis schreiben oder jeden Tag Push-Notifications, dass mein Speicherplatz voll ist?
2: Ja, aber so Push-Notifications, dass du es tut wie dein Bildschirm ganz nah und dann musst du nochmal draufdrücken, dass es okay ist. Also weißt du, wieso, wenn du ein Bild machen willst zum Beispiel, dann kannst du kein Bild machen, weil dein Speicherplatz voll ist. Und du musst immer nochmal Bilder löschen in deine Galerie, bevor du kannst ein Bild machen
0: Okay, voll random. Wow, okay.
2: Es gibt einfach mega viele, die das haben.
0: Schon? Ja. Ja, dann kann man Zeug löschen. Was ist das Problem?
2: Schaut es. Aber ja, was würdest du ihr?
0: Also ich würde, glaube ich, ihr das mit dem Speicherplatz nehmen, weil also nur mit nur noch mit Emojis können schreiben, stelle ich mir ein bisschen blöd vor, ehrlich gesagt. Weil du schreibst auch mit Leuten, die vielleicht geschäftlich auf dem Handy sind und nachher schreibst du mit denen nur noch mit Emojis, ist ein bisschen weird.
2: Ja, okay, aber...
0: Du kannst aber noch anrufen, theoretisch. Und kannst sagen, hey, schau, ich kann noch mit Emojis schreiben.
2: Ja. Wieso eigentlich? Du kannst Sprachnachrichten machen?
0: Ja. Nein, aber ich glaube, das Speicherding nämlich eher, weil...
2: Okay.
0: Also ich glaube, das kann nicht viel mehr kurz löschen und... Weißt du, was ich meine? Also,
2: okay.
0: Ja.
2: Bis du es mal einmal hast, vertrau mir, das ist der grösste Abfuck.
0: Ja, dann kann ich noch Zeug löschen. Sorry, also wer das hat, löscht dein Zeug.
2: Sorry, du Kleine.
0: Ja.
2: Sorry, ist deine Galerie in dem Fall so.
0: Ja, sag's nur. Nein, Spass. Auf jeden Fall no hate an die Leute, die das haben. Ich kann das niemand fronten. Ja gut, du hast das gehört, was Flavia und ich lieber würden oder was wir eher würden machen. Nächste Woche hörst du es wieder am Dienstagabend in der Stosszeit. Jetzt geht's weiter mit guter Musik. Das ist Superficial von Julia Forever.

0: Das war 73 von Crystal Murray. Es ist 6:35. 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
0: Für dich am Mikrofon bin ich der Marvin. Das Dienstbüchli für alle Militaristen wird digital. Nach 150 Jahren hat das Dienstbüchli von der Schweizer Armee ausgedient. Per 1. Juni wird es durch eine digitale Lösung ersetzt, wie der Bund mitteilt. Künftig können alle Angehörigen von der Armee über eine Internetplattform unter anderem ihre Militärkarriere, geleistete und zukünftige Dienste sowie persönliche Daten nachschauen und administrative Prozesse digital erledigen. Unispital Zürich bestätigt Fehler in der Herzchirurgie. Die Ergebnisse der Untersuchungskommission zeichnen ein düsteres Bild von den Zuständen an der Klinik für Herzchirurgie in den Jahren von 2016 bis 2020. Das Aufarbeiten der Vorkommnisse während der Amtszeit des ehemaligen Klinikdirektors Francesco Maisano zeigt ein schwerwiegendes Führungs- und Systemversagen auf mehreren Ebenen des Spitals. Im Zentrum der Ergebnisse steht eine statistische Übersterblichkeit, bis zu 74 Todesfälle mehr als erwartet. Zweiter Fall bestätigt. Auf dem Kreuzfahrtschiff im Atlantik ist der Hantavirus ausgebrochen. 3 Passagiere sind gestorben, 4 weitere sind erkrankt. Labor bestätigt ist eine Infektion mit dem Virus in 2 Fällen. Die WHO sagt, sie gehen aktuell davon aus, dass bereits erkrankte Menschen das Schiff betreten haben. Dort könnte es zu einer Übertragung von Mensch zu Mensch kommen sein, zwischen Personen, die sich in engem Kontakt stehen. Die Weltgesundheitsorganisation betont aber, dass das Risiko für die Öffentlichkeit sehr gering ist, weil es handelt sich nicht um ein Virus, das sich wie die Grippe verbreitet.
2: Ausfallmeldung zur S7 nach Luzern.
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0: Ja, Flavia, wie sieht es draussen aus?
3: Jetzt gerade draussen hat es gerade angefangen zu regnen und das wird nämlich auch die Nacht noch weiterhin, morgen auch noch mal passieren. Morgen regnet es nämlich den ganzen Tag durch wahrscheinlich. Das bleibt auch bis am Donnerstag noch so, erst am Freitag bzw. am Wochenende haben wir dann wieder ein bisschen Sonne. Höchsttemperaturen von 23 Grad erwartet uns dort. Nächste Woche startet es dann auch leider wieder ein bisschen kühler. Aktuell auf dem Dreifachwettertag haben wir 16 Grad.
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0: Jetzt ist Punkt 6:30. Du hörst Stosszeit hier auf Dreifach mit der Flavia und mir, Marvin. Wir begleiten dich jetzt noch eine halbe Stunde bis um 7 Uhr durch den Feierabend. Als nächstes für dich haben wir Fading from my eyes von Baby Morocco.

0: Das war «To the Sky» von Loke Man. Du hörst die Stosszeit mit Flavia und mir, Marvin, aber die geht nicht mehr lang. Ab 7 Uhr geht es weiter mit «Sfaira», unsere Sendung für traditionellen Sound. Sfaira. Ja, ich bin jetzt nicht allein im Studio. Mit mir zusammen ist Aline. Aline, was läuft ab der 7 Uhr bei euch?
1: Bei uns läuft heute ab der 7. ganz schnelle Musik mit Rhythmen über 180 BPM. Wir gehen nämlich nach Südafrika zu einem Künstler, der im Moment so ein bisschen dafür verantwortlich ist, dass er ein Genre neu aufleben lässt. Und das dann so ein bisschen so. Das Genre heisst Mapanta und ist so ein bisschen in den 80er Jahren aufgekommen und dann recht stark in Vergessenheit geraten. Und Sirocolo 7 ist ein 27-jähriger Musiker und er hat sich so zu produzieren und das Musikmachen selber beigebracht und ist aber jetzt momentan so im Zentrum von so Soundsystems und lässt die Musik in einem modernen Kontext neu aufleben. Und genau, wir hören jetzt das Debütalbum Madame von Music Pro rein.
0: Wow, krass. Hey, die Musik tönt richtig schnell, also wie du gesagt hast. Ich kann gleich ein bisschen tanzen zu dem. Auf jeden Fall nice. Dann wisst ihr, was ihr macht. Unbedingt weiter dranbleiben, ab der 7. bis Faira mithören. Und jetzt haben wir einen kleinen Vorgeschmack, was auf dich zukommt.

0: Chunku Mana Bang von Zero Colo 7, hast du gehört? Das so ähnliche Sound läuft noch bei Sfaira. Jetzt gehen wir aber zu unserem Album der Woche.
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0: Unser Album der Woche ist von der Nalan und heisst 2009. Nalan ist eine Künstlerin aus Deutschland und ist abgesehen von ihrer Solokarriere noch Mitglied vom Trio Gaddafi Gals. 2019 hat sie ihre Karriere mit dem Album «I'm Good – The Crying Tape» gestartet. Die Musik auf dem Album hat genau den Vibe vom Titel. Es gibt so die nostalgischen Vibes und ich denke so an das Bild von höchem Gras am Waldrand mit schöner Golden Hour. Aber das Bild ist mit einem Nokia aufgenommen worden. So gibt es auch den Retro-Vibe noch rein. Der Vibe gibt mir das, weil es sich mega do-it-yourself-mässig anfühlt. Also man hört wirklich so die rohen Instrumente, die aufgenommen worden sind. Und auch das ja, eben die Rawness einfach. Ich hätte gesagt, wir lassen mal rein. Das ist ein Track von unserem Album der Woche. Okay, von den Nalan.

0: Okay von Nalan hast du gehört. Das ist ein Track von unserem Album der Woche. 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
0: Ja, jetzt geht's weiter mit guter Musik. Das ist Baba Fan von Onsi playing Farah 7 und sagt.

0: HMDL, hast du gerade gehört von Banger Fabrik, Mel und Kato. Jetzt ist es 3 vor 7. Nicht 3 vor 7, Entschuldigung, es ist 2 vor 7. Es ist letztes Mal Zeit für News.
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0: Für dich am Mikrofon bin ich der Marvin. Das Dienstbüchli für alle Militaristen wird digital. Nach 150 Jahren hat das Dienstbüchli von der Schweizer Armee ausgedient. Per 1. Juni wird es durch eine digitale Lösung ersetzt, wie der Bund mitteilt. Künftig können alle Angehörigen von der Armee über eine Internetplattform unter anderem ihre Militärkarriere, geleistete und zukünftige Dienste sowie persönliche Daten nachschauen und administrative Prozesse digital erledigen. Anfang Juni bekommen alle Angehörigen von der Armee ein Schreiben mit einem persönlichen Datenauszug aus dem System. Die Daten sollten dann mit dem Dienstbüchli übereinstimmen, sonst müssen wir es nämlich einschicken zur Kontrolle. Unispital Zürich bestätigt Fehler in der Herzchirurgie. Das Ergebnis der Untersuchungskommission, kurz UK, zeichnet ein düsteres Bild von den Zuständen an der Klinik für Herzchirurgie in den Jahren von 2016 bis 2020 auf. Das Aufarbeiten der Vorkommnisse während der Amtszeit des ehemaligen Klinikdirektors Francesco Maisano zeigt ein schwerwiegendes Führungs- und Systemversagen auf mehreren Ebenen des Spitals. Im Zentrum der Ergebnisse steht eine statistische Übersterblichkeit. Bis zu 74 Todesfälle mehr als erwartet. Der René Petch, der medizinische Experte der Untersuchungskommission, meint, dass die Menschen wahrscheinlich noch am Leben wären, wenn sie in einem anderen Spital operiert worden wären. Zweiter Fall bestätigt. Auf dem Kreuzfahrtschiff im Atlantik ist der Hantavirus ausgebrochen. 3 Passagiere sind gestorben, 4 weitere sind erkrankt. Laborbestätigt ist eine Infektion mit dem Virus in 2 Fällen. Die WHO sagt, sie gehen aktuell davon aus, dass bereits erkrankte Menschen das Schiff betreten haben. Dort könnte es zu einer Übertragung von Person zu Person sein, zwischen Menschen, die in sehr engem Kontakt stehen. Die Weltgesundheitsorganisation betont aber, dass das Risiko für die Öffentlichkeit sehr gering ist, weil es handelt sich hier nicht um ein Virus, wie sich zum Beispiel die Grippe verbreitet.
2: Ausfallmeldung zur S7 nach Luzern.
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0: Ja, Flavia, das letzte Mal Wetter für heute.
3: Das Wetter jetzt gerade im Moment ist ein bisschen regnerisch.

0: Gegner ist. Das bleibt nämlich auch morgen so. Morgen regnet es den ganzen Tag durch. Erst am Donnerstag drückt die Sonne wieder ein bisschen durch, am Freitag. Und am Wochenende ist dann wieder ein bisschen mehr Sonne angesagt. Bis zu 23 Grad können wir dort erwarten. Aktuell auf dem Dreifachwetterdach haben wir 16 Grad.
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2: Gut, das war es mit der heutigen Stosszeit. Flavia und ich, der Marvin, wir verabschieden uns jetzt und geben das Mikrofon weiter an unsere Dame von Sfaira. Ganz viel Spass.

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1: Hallo, es ist Dienstagabend am 7. Und für die nächste Stunde hörst du Hiems von ihrer traditionell inspirierten Musik mit der Aline und mir, der Tomo. Heute stellen wir dir ein Projekt vor, mit dem ein ganz neues Genre begründet worden ist. Südafrikanische Mapanta verbindet nämlich Folkmelodie mit Rhythmen über 180 Beats per Minute. Wir reden heute über Serokolo 7. Der 27-jährige Producer hat sich das Produzieren nämlich selber beigebracht und betreibt auch Sound Systems. Er ist momentan das Zentrum des zeitgenössischen Auflebens von Mapanta. Die extrem schnelle, dichte und stark komprimierte Musik findet ihren Ursprung in den 1980er Jahren, wo sie vor allem bei Hochzeiten in den Dörfern vom Marotta-Volk in Limpopo ist gespielt wurde. Limpopo ist eine Provinz im Norden von Südafrika und grenzt an Botswana, Simbabwe und Mosambik. Um die Jahrhundertwende ist das Musikgenre Mapanta dann ein bisschen in Vergessenheit geraten. Durch Serokolo 7 wird das Genre aber nicht nur preserviert, sondern im Hier und Jetzt auch neu interpretiert. Wir hören heute sein Debütalbum Marampha Music Pro rein und das mit dem Song Naba Ba Papeti.

0: Roskaje Album Maramfa Music Pro. Seit guten 15 Jahren spielt Zero Colo 7 eine wichtige Rolle, das Musikgenre Mapanta zurückzubringen. Seine musikalische Arbeit bringt jüngere Generationen wieder mit einer Tradition in Verbindung, die auf ihre Vorfahren zurückgeht und trotzdem noch zukunftsorientiert ist.
1: Musikalisch und klanglich ist Mapanta Hybrid, aber die verwurzelt. Das bedeutet, die Musik ist durch Austausch, Erinnerung und Nähe geprägt. Die Songs werden meistens in FL Studio produziert, wobei unterschiedliche Soundpacks, also Samples, Drumkits, Presets und weitere Klänge für die Musikproduktion, informell zwischen den Produzenten im Dorf austauschen werden. So ist die Klangsprache von einer starken Kollektivität geprägt und innerhalb von dem digitalen musikalischen Rahmen finden sich zugleich Anklänge an traditionell geprägte Klangformen, darunter insbesondere sehr energiegeladene südafrikanische Tanzmusikstile wie die Rhythmen von der Shangaan, die zeremoniellen Formen von Manyalo und auch ein roher Puls vom Lekompo.
0: Digitalität verschmilzt also mit lokalen musikalischen Aspekten. In das hören wir wieder rein mit dem Track Dinaka. Der Titel Dinaka greift traditionelle Schilf-Rohr-Flötentanz vom Bantu-Volk Papeti auf und lehnt sich an den Klang von einer traditionellen Papeti-Versammlung. Also durchdringende Pfeifentöne, polyrhythmische Trommeln, metallisches Klirren und Mundharmonika treffen aufeinander und werden in eine elektronische Umgebung übersetzt. Das hören wir jetzt mit Dinaka.

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0: Junko Manabang, ein Song am Album Maramfa Music Pro von Zero Colo 7. Du hörst es von ihr mit der Aline und mir, der Domo, hier am 20 ab 7 auf Dreifach. Wir sind am Reinhören in ein Album, das geprägt ist von elektronischer Klangform Mapanta, ein Genre, das Zero Colo 7 wieder auf die Karte bringt und es gleichzeitig neu interpretiert.
1: Das Genre Mapanta hat insbesondere auch eine spirituelle Konnotation. Die ergibt sich aus der engen Verbindung zu Lepanta. Lepanta ist, wie auch Mapanta, eine weitere alte Ausdrucksform, die zu Zero Colos musikalischer Praxis dazugehört. Wie vorher kurz erwähnt, ist seine Musik von einer starken Kollektivität geprägt. Das zeigt sich auch in seiner Arbeit als DJ und Betreiber von einem ganzen Soundsystem, das für Hochzeiten und andere Gemeinschaftsevents eingesetzt werden. Die Musik wird auf voller Lautstärke abgespielt und untersticht so den ursprünglichen Kontext der Musik. Es geht für Tänzerinnen bei Mapanta nicht nur um Bewegung und zu feiern, sondern darum, in einen gemeinsamen emotionalen und spirituellen Zustand einzutreten, in dem Trance, Ritual und zeitgenössische Soundsystemkultur widerspruchsfrei parallel bestehen.
0: Die Ehrfurcht vor den Brüchen der Vorfahren zieht sich durch das ganze Album. Der Song Morva Malopo, den wir als nächstes hören, bezieht sich auf Malopo, einen traditionellen Kult von Besessenheit durch Geister und Heiligstanz. Mit starken Trommelschlägen und wiederholenden Rhythmen ermöglicht der Song eine bewusste spirituelle Technik, um das eigene Ich zu überwinden und sich den Ahnen zuzuwenden. Das hören wir jetzt mit Morva Malopo.

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0: Sei Rokolo 7 mit Mago Boko, den wir gerade gehört haben.
1: Wir haben jetzt schon einen grossen Teil des Albums gehört und ziemlich viel über die musikalischen Aspekte des Albums geredet. Die Musik auf dem Album funktioniert nicht als Clubgenre im konventionellen Sinn, sondern dient als gemeinschaftliches Ausleben von einer kulturellen Praxis. Musik wird zu Zusammenhalt, Zeremonie und zu einem gemeinschaftlichen Ventil. Die Texte auf dem Album werden überwiegend in Sepedi vortragen. Sepedi wird im nördlichen Soto geredet und ist eine verbreitete Bantu-Sprache. Und die Texte auf dem Album dienen weniger als eingängige so Pop-Hooks, sondern verstehen sich viel mehr als Lobreden und als eine Anrufung oder Beschwörung. Oft werden nämlich in den Texten Familienlinien und Totems genannt, die die Ahnen ehren und die gemeinschaftliche Identität bekräftigen.
0: In dem Sinn ist das Genre Mapanta also eher mit rituellen Gesängen vergleichbar und dient einer reinen Unterhaltung, nicht einer reinen Unterhaltung, sorry, im popmusikalischen Sinn. In den letzten beiden Tracks vom Album Maramfa Music Pro hören wir jetzt noch rein mit Rambo.

Mana Bang, the closer vom Album Maramfa Music Pro von Serekolo 7. Wir haben heute in das Album hineingelassen, das als lebendiges Museum von Papeti-Kultur funktioniert und die kompromisslose Sprache von DIY-Elektronikmusik übernimmt. Serekolo 7 schafft mit seinem Debüt ein Kunstwerk, das sich der lokalen Kultur von Limpopo zuwendet und sie mit einer starken Entschlossenheit zelebriert. Von Südafrika gehen wir jetzt aber nach Nordafrika in die Sahara mit Abdallah Umbadugu und mit dem Song Saro Navan.

0: Esther Lika vom Maestro Espada, der letzte Song, den wir hier im Sphera gehört haben, um Punkt 8.
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